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3: AIDA Time. Es ist 3 Uhr.

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3: AIDA Time. Es ist 4 Uhr.

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2: AIDA Time. Es ist 5 Uhr.

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1: AIDA Time. Es ist 6 Uhr.
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2: Der Dienstag geht los. Wie schön, dass ihr zusammen mit uns in den Tag reist. Gleich gucken wir mal, wie Tag Nummer 1 auf der Festival Cruise 2026 lief. Clouseau hat den Anfang gemacht. Gleich geht's rauf auf AIDA Prima nach dem entspannten Hit von Joe. Entspannten Start in den Tag mit AIDA Radio, euer Urlaubsradio.

0: Mit Leonie geht der Dienstag doch am besten los, oder? Schönen guten Morgen, hier seid ihr Radio, euer Urlaubsradio. Ach ja, seid ihr auch so neidisch? Auf AIDA Prima steigt ja gerade die Festival Cruise 2026 mit an Bord. Kurs, Bowser, SDP, Loy und gestern schon das erste große Highlight. Clouseau mit dabei, auch an Bord. Dominik und Finja, moin ihr beide. Wie war's denn gestern Abend mit Clouseau?
1: Der Auftakt der Festival Cruise 2026 hier auf AIDA Prima. Clouseau, der hat hier so als erster das Theatrium richtig gerockt. Natürlich mit seinen bekannten Hits Zentimeter, mit Chicago. Cello war natürlich mit dabei. Kennen wir ja zusammen mit Udo Lindenberg. Aber auch Tanzen und vieles, vieles mehr. Ich habe das richtig gefeiert und auch die Menschen hier an Bord von AIDA Prima. Wir hören mal rein, wie sich das gestern angehört hat.

0: Ja, Clouseau war also ein richtig fetter Auftakt zur Festival Cruise 2026. Ich kann dir sagen, Arne, wir haben noch richtig, richtig tolle Live-Acts hier an Bord auf der Festival Cruise 2026.
1: Und ihr beide nehmt uns auch heute wieder mit zur Festival Cruise 2026. Ab 16 Uhr sendet ihr direkt von Bord von AIDA Prima hier bei AIDA Radio, euer Urlaubsradio.

Mit Sombre reisen wir zusammen in den Dienstag und heute feiern wir auch noch Geburtstag. Heute hat Donald Duck Geburtstag. Der Donald, der ist ja auch einer von uns, ne? Immer mit einem Matrosenhemdchen unterwegs, aber er hat es auch jetzt mit 92 Jahren immer noch nicht geschafft, sich eine Hose zuzulegen. An alle, die heute auch Geburtstag haben, ob nun mit oder ohne Hose, Happy Birthday, lasst euch feiern. Jetzt ganz cool mit Summer Jam und AIDA Radio, euer Urlaubsradio.

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2: Mit Arne Waag, es gibt so viel zu feiern gerade. 30 Jahre AIDA und wir feiern mit euch die Festival Cruise gerade auf AIDA Prima. Und im September gibt's dann ja auch schon wieder das Glücksgefühle Festival. Und dafür schenken wir euch die Tickets. Gleich sage ich euch wie und wo nach unserem Freund Kamrat. Hug yourself. Kommt gut rein in den Dienstag mit AIDA Radio. Euer

Alvaro Soler reist mit uns in den Dienstagmorgen. Schönen guten Morgen, AIDA Radio ist hier, euer Urlaubsradio. 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

0: Matt Simons reist mit uns rein in diesen Dienstag. AIDA Radio ist hier, euer Urlaubsradio. 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Alexander Ewig, er ist Chef vom Marketing bei AIDA Cruises. 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
1: Ja, das Besondere an der App ist, dass sie nochmal deutlich nutzerfreundlicher wird, deutlich informativer wird. 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
5: AIDA Time. Es ist 7 Uhr.
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6: Ich kenne keinen, der oder die nicht neidisch ist. Ne? Die AIDA Festival Cruise hat gestern abgelegt und gleich zum Start das erste Konzerthighlight. Clüso an Bord von AIDA Prima. Wie der erste Tag der AIDA Festival Cruise 2026 war, das hören wir uns gleich nochmal an nach Alex Warren. Fever Dream. Kommt gut hoch mit AIDA Radio, euer Urlaubsradio.

0: Ganz cool geht der Tag los mit Kato und John, Turn the Lights Off. Schönen guten Morgen mit AIDA Radio, euer Urlaubsradio. Ja, der Tag gestern ging ja wohl optimal zu Ende. Auf AIDA Prima ist gestern die AIDA Festival Cruise gestartet. Ach, ich glaube, das hat viel Spaß gemacht. Für uns an Bord von AIDA Prima, Dominik und Finja, ihr seid schon wieder fit. Wie war denn Tag Nummer 1 der Festival Cruise 2026?
1: Einen schönen guten Morgen, Arne. Ja, wie war der erste Tag der Festival Cruise 2026? Ich kann dir sagen, es war wild. Gestern Abend der Auftakt mit Clueso, dann ging es ja weiter, unter anderem mit unserem AIDA Radio Newcomer Gewinner mit Davut. Wir hatten HBZ und Le Choux. Das war mein persönliches Highlight. Es war eine kurze Nacht, aber es hat sich gelohnt. Wie war es bei dir, Finja?
2: Auf jeden Fall super aufregend. Das ist ja meine erste Festival Cruise und es sind super viele Eindrücke. Die Leute geben aber auch echt Gas, muss ich sagen. Also beeindruckend.
1: Auf jeden Fall. Und wir freuen uns heute aufs Frühshoppen im Beachclub. Da freuen wir uns wirklich sehr drauf. Ist ja immer eine Tradition am Seetag hier auf unseren Kussmundschiffen. Dann wird noch Bingo mit HBZ gespielt. Es gibt eine Poolparty und wir freuen uns dann natürlich auf unsere Acts hier auf der Bühne.
2: Ich freue mich auf Captain Jack.
1: Ja, eine 90er-Party. Captain Jack, Olli P. mit dabei, Esther Graf und morgen schon unser Headliner SDP im Theatrium. Also, es war gestern ein toller Tag, ein toller Start und heute geht's genauso wild und toll weiter.
2: Ganz genau.
0: Und ihr beide nehmt uns dann auch wieder mit zur Festival Cruise 2026. Ab 16 Uhr sendet ihr direkt von Bord von AIDA Prima. Hier bei AIDA Radio, euer Urlaubsradio. Jetzt viel Spaß heute an Tag 2 der AIDA Festival Cruise.

Urlaubsradio, eben Michael Schulte und aus dies und jetzt geht's weiter im ganz lässigen Stil von Hawaii. Mit Israel Kamakavivole, Somewhere Over the Rainbow. Ja, jetzt die Ukulele und dann fehlt eigentlich nur noch die Blumenkette. Bester Start in den Tag mit AIDA Radio, euer Urlaubsradio.

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3: Mit Arne Waag. Heute gibt's nochmal die allerletzte Chance, Dermot Kennedy in Deutschland zu erleben. Heute Abend in Offenbach. Vielleicht seid ihr ja auch noch in der Stadthalle mit dabei. Ganz viel Spaß und wir feiern uns schon mal zusammen warm mit Dermot. Schönen Dienstag mit AIDA Radio, euer Urlaubsradio.

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1: Heute Nachmittag wunderschöne frühlingshafte 19 Grad und ganz viel Sonne auf den Lofoten. Ach, das ist wohl eines der schönsten Orte von ganz Norwegen. Besonders schön das malerische Fischerdorf Henningsvær. Es verteilt sich über mehrere kleine Inseln, die mit Brücken verbunden sind und begeistert mit bunten Holzhäusern, gemütlichen Cafés und einem Hafen voller Fischerboote. Und wenn ihr die Natur hier auf den Lofoten genießen wollt, dann ist der Hawkland Beach genau das Richtige. Weißer Sand, kristallklares Wasser und eine beeindruckende Bergkulisse. Ein Strand, ja, der eigentlich eher an die Karibik erinnert als an den hohen Norden. Eine wundervolle Reise wünsche ich euch. Auf die

Mit Alessia, Cara reisen wir zusammen in den Dienstag. Hier ist AIDA Radio, euer Urlaubsradio. Und heute ist kein normaler Dienstag, nee, heute hat Donald Duck Geburtstag. Der Donald, ja, der ist ja auch einer von uns, ne? Immer mit einem Matrosenhemdchen unterwegs, aber er hat es jetzt auch mit 92 Jahren immer noch nicht geschafft, sich eine Hose zuzulegen. Na, an alle, die heute auch Geburtstag haben, ob nur mit oder ohne Hose, Happy Birthday! Lasst euch feiern, jetzt ganz cool mit Bibi Rexha, New Religion und mit AIDA Radio, euer Urlaubsradio.

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1: 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Es ist 8 Uhr.
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3: Und der Dienstag geht los. Wie schön, dass ihr zusammen mit uns in den Tag reist. Gleich gucken wir mal, wie Tag Nummer 1 auf der AIDA Festival Cruise lief. Clouseau hat ja den Anfang gemacht. Wie war das erste Konzert der AIDA Festival Cruise? Hören wir uns gleich mal an. Nach Ed Sheeran, Sapphire. Kommt gut hoch mit AIDA Radio. Euer

0: alle, die bei der AIDA Festival Cruise mit dabei sein können. AIDA Radio ist hier, euer Urlaubsradio. Gestern hat AIDA prima abgelegt, mit an Bord, ganz viele Stars. Curse, Bowser, SDP, Loy und gestern schon das erste große Konzerthighlight, Clouseau auf der Theatrium Stage. Ja. Und Clouseau war nicht alleine auf der Bühne, nö, er hatte immer mal wieder ein paar Stars mit dazugeholt. Und alle waren begeistert.
1: Super, Stimmung war super, Clouseau ist super, mit SDP war mega.
2: Dass SDP auf einmal aufgetreten ist mit und war wirklich toll, war überraschend.
3: Sehr gut, sehr gut, sehr gut, alles, die ganze Show.
4: Wir fanden es mega, es war geil.
5: War ein geiler Start in den Abend, wir freuen uns um die nächsten 4 Tage und geben Vollgas.
0: Ach wie toll, und heute geht's direkt weiter mit SDP, Olli P., Captain Jack und. Alles rund um die Festival Cruise gibt's auch heute Nachmittag ab 16 Uhr. Da senden Dominik und Finja direkt von Bord von AIDA Prima. Hier bei AIDA Radio, euer Urlaubsradio. So, jetzt viel Spaß heute an Tag 2 der AIDA Festival Cruise.

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1: Mit Arne Waag und ihr stellt hier gleich wieder eine spannende Frage an die AIDA-Kapitäne und AIDA-KapitänInnen im AIDA-Radio Schiffsgeflüster. Gleich nach der besten Musik für mehr Gefühl. Hier ist Taylor Swift, Oh Polite. Kommt gut hoch mit AIDA-Radio, euer Urlaubsradio. 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
2: Und heute mit der spannenden Frage, was bedeuten eigentlich die Flaggen auf dem Schiff? Und die Antwort kommt von AIDA-Kapitän Tommy Möller.
3: Die Flaggen auf dem Schiff, das ist sicherlich auch eine sehr interessante Sache, sind natürlich auch wichtig für uns, denn damit signalisieren wir

0: auch bestimmte Dinge hier, die an Bord passieren. Zum Beispiel, dass der Lotse gerade an Bord ist, während wir in den Hafen fahren. Und ganz besonders wichtig natürlich die Nationalflagge am Heck des Schiffes. Jedes Mal, wenn wir in den Hafen hineinfahren, setzen wir die. Und das ist bei uns dann in diesem Fall die italienische Handelsflagge oder Seeflagge, wie man auch sagt. Ich denke, das ist die wichtigste, die immer am Heck zu sehen ist. Ja, dann haben wir oben am höchsten Mast relativ weit vorne, am vorderen Teil des Schiffes, auch einige Flaggen, die dann immer beim Fahren in den Hafen gesetzt werden. Und die wichtigsten hier natürlich immer die Landesflagge des Gasthafens, in den man gerade hineinfährt. Die muss unbedingt gesetzt werden, oben am Mast. Dann, wie ich schon erwähnt hatte, zum Beispiel die Flagge für den Lotsen. Und von daher sind die Flaggen schon noch sehr wichtig, die wir dann eben auch an den obersten Mast auf unseren Schiffen setzen.
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Alvaro Soler reist mit uns in den Dienstagmorgen. Schönen guten Morgen, AIDA Radio ist hier, euer Urlaubsradio. 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
6: AIDA Time, es ist 9 Uhr.
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8: Und ab geht's in den Dienstag, jetzt mit einem waschechten Norddeutschen. Michael Schulte, 5 a.m. Kommt schön lässig hoch mit AIDA Radio, euer

Mit DJ Alle Farben geht doch der Dienstag am besten los, oder? Schönen guten Morgen, AIDA Radio ist hier, euer Urlaubsradio. Ach ja, seid ihr auch so neidisch? Auf AIDA Prima steigt gerade die Festival Cruise 2026 mit dabei. Curse, Bowser, SDP, Loy und gestern auch schon.

0: Und das erste große Konzert-Highlight Clüso. Mit dabei waren auch Dominik und Finja. Moin ihr beiden, wie war es denn gestern Abend mit Clüso?
1: Einen schönen guten Morgen Arne. Ja, der Auftakt der Festival Cruise 2026. Clüso, der hat hier so als erster das Theatrium richtig gerockt. Natürlich mit seinen bekannten Hits Zentimeter, mit Chicago. Cello war natürlich mit dabei, kennen wir ja zusammen mit Udo Lindenberg. Aber auch Tanzen und vieles, vieles mehr. Ich habe das richtig gefeiert und auch die Menschen hier an Bord von Aida Prima. Wir hören mal rein, wie sich das gestern angehört hat.
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0: Ja, Clouseau war also ein richtig fetter Auftakt zur Festival Cruise 2026. Ich kann dir sagen, Arne, und wir haben noch richtig, richtig tolle Live-Acts hier an Bord auf der Festival Cruise 2026.
1: Und ihr beide nehmt uns auch heute wieder mit zur Festival Cruise 2026. Ab 16 Uhr sendet ihr direkt von Bord von AIDA Prima. Hier bei AIDA Radio, euer Urlaubsradio. So, jetzt viel Spaß an Tag 2 der AIDA Festival Cruise 2026.

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1: Heute Nachmittag wunderschöne frühlingshafte 19 Grad und ganz viel Sonne auf den Lofoten. Ach, das ist wohl eines der schönsten Orte von ganz Norwegen. Besonders schön das malerische Fischerdorf Henningsvær. Es verteilt sich über mehrere kleine Inseln, die mit Brücken verbunden sind und begeistert mit bunten Holzhäusern, gemütlichen Cafés und einem Hafen voller Fischerboote. Und wenn ihr die Natur hier auf den Lofoten genießen wollt, dann ist der Hawkland Beach genau das Richtige. Weißer Sand, kristallklares Wasser und eine beeindruckende Bergkulisse. Ein Strand, ja, der eigentlich eher an die Karibik erinnert als an den hohen Norden. Eine wundervolle Reise wünsche ich euch auf die Lofoten in Norwegen.

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5: Na, am Sonntag haben wir noch den großen Geburtstag von AIDA gefeiert. 30 Jahre AIDA. Und heute feiern wir auch schon den nächsten. Happy Birthday, Donald Duck. Ach, der Donald, der ist ja auch einer von uns, ne? Immer mit einem Matrosenhemdchen unterwegs. Aber er hat es auch mit seinen 92 Jahren es immer noch nicht geschafft, sich eine Hose zuzulegen, ne? An alle, die heute auch Geburtstag haben, ob nun mit oder ohne Hose. Happy Birthday. Lasst euch feiern jetzt mit Katy Perry. Hier bei AIDA Radio, euer Urlaubsradio. Happy

0: Ganz lässig geht der Dienstag los mit dem coolsten 80er von John Parr. 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Ach, sag mal, habt ihr schon die neue AIDA-App ausprobiert? Ein tolles Ding, kann ich euch sagen. 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Alexander Ewig, er ist der Chef vom Marketing hier bei AIDA Cruises. 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

0: Mit George Ezra geht auch schon ganz langsam der Vormittag los. AIDA Radio ist hier, euer Urlaubsradio. Ihr denkt noch dran, ab 4 melden sich Dominik und Finja direkt von Bord von AIDA Prima, von der Festival Cruise 2026. Und direkt jetzt ab 10 übernimmt erstmal Jan mit der besten Musik für mehr Gefühl. Und ich hole euch dann morgen früh in den Mittwochmorgen. Tschüss und Ahoi, wünscht Arne Waag. Und jetzt Leinen los für diesen Dienstag.
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1: Und gemeinsam reisen wir durch diesen Montagvormittag bei der Arbeit. Hallo, ich bin Jan, begleite euch mit der besten Musik für mehr Gefühl. Was ganz Entspanntes von Rihanna und Mickey Echo gleich. Davor kommt Ray Dalton mit Bloodrunning und ich verrate euch in 10 Minuten, wie ihr exklusive Tickets für das Glücksgefühle-Festival im September auf dem Hockenheimring gewinnen könnt. Und damit geht's rein in diese 10-Uhr-Stunde hier bei AIDA Radio, eurem Urlaubsradio.
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Ganz entspannt reisen wir durch diesen Dienstagvormittag hier mit AIDA Radio. Ich bin Jan, hi, hab gleich Musik aus den 80ern von Talk Talk für euch. Such a Shame. Vorher gewinnt ihr Tickets für das exklusive Glücksgefühle-Festival Anfang September auf dem Hockenheimring. Und dieser Mann, der jetzt kommt, der ist auch dabei. David Guetta, den hören wir zusammen mit Sia. Ja, und um diese Tickets zu gewinnen, schickt ihr uns jetzt einfach eine Sprachnachricht per WhatsApp an die 0151 55 und dreimal die 19 und verratet uns darin, mit wem ihr ganz besonders Glücksgefühle auf dem Glücksgefühle-Festival erleben wollt. Ja, mit ein bisschen Glück seid ihr am Ende der Woche unser Gewinner oder unsere Gewinnerin. Also jetzt Sprachnachricht schicken an die 0151 55 und dreimal die 19 und dann erlebt ihr auch diesen Mann hier live auf der Bühne. David Guetta, jetzt zusammen mit Sia hier bei AIDA Radio, eurem Urlaubsradio.

AIDA Radio, euer Urlaubsradio mit der besten Musik für mehr Gefühl für euren Dienstagvormittag bei der Arbeit. Gleich noch Coldplay vor 10:30. Jennifer Lopez kommt mit Let's Get Loud. Und jetzt Bruno Mars, sein aktueller Hit I Just

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4: Hallihallo an diesem Dienstagvormittag. Hi, ich bin Jan, begleite euch bei der Arbeit mit der besten Musik für mehr Gefühl und verrate euch in gut 10 Minuten, was es Neues von AIDA gibt. Das versüßt euren Urlaub ganz besonders. Also in 10 Minuten dranbleiben. Davor gibt's 4 Hits am Stück. Depeche Mode dabei, Taylor Swift, ihr aktueller Hit Fate of Ophelia. Und jetzt geht's los mit Musik von meiner Lieblingsinsel. In der nächsten Woche mache ich dort 2 Wochen Urlaub auf Mallorca aus der schönen Inselmitte. Hier kommt Nico Santos und All Time High bei AIDA Radio, eurem Urlaubsradio. 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

0: Hier ist AIDA Radio, euer Urlaubsradio an diesem Dienstagvormittag. Schön, dass ihr dabei seid. Gleich aktueller Hit von Harry Styles, As It Was. Jetzt verrate ich euch, wie ihr die neue AIDA-App bekommt. Und es gibt was Neues aus dem Hause AIDA. Wenn ihr schon eine Reise gebucht habt, buchen wollt, euch für eure Reise euren Tisch in eurem Lieblings-à la carte-Restaurant reservieren oder das Schiffsmanifest ausfüllen müsst. Alles hat jetzt eine neue Heimat, einen neuen Platz, nämlich die neue AIDA-App. Und Alexander Ewig, Marketingchef von AIDA, hat mir einmal verraten, was das Besondere daran ist.
1: Ja, das Besondere an der App ist, dass sie nochmal deutlich nutzerfreundlicher wird, deutlich informativer wird. Sie ist auch schneller geworden, als sie vorher war. Man hat deutlich mehr Möglichkeiten, Funktionen drin. Und in Kombination mit der AIDA-ID ist das eben ein noch einfacheres Benutzererlebnis, sowohl vor der Reise, wenn man plant, als auch dann auf der Reise selber, weil man in Zukunft tatsächlich einmal die AIDA-ID anlegt und dann kann man sich auf allen AIDA-Plattformen einloggen, immer mit der gleichen ID, kann sich seine Reisen zuordnen und dann eben entsprechend auch die Reisen über die App oder über MyAIDA online konfigurieren.
0: Alexander Ewig, Marketingchef von AIDA, vielen Dank für die Einblicke in die neue AIDA-App. Viele Fans haben wir schon drauf gewartet. Jetzt ist sie endlich da für euer Smartphone, überall in allen App-Stores. Und wir

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7: Und damit geht's rein in diese 11-Uhr-Stunde an diesem Dienstagvormittag. Hallihallo, schön, dass ihr dabei seid. Ich bin Jan, begleite euch mit der besten Musik für mehr Gefühl bei der Arbeit mit Jesse J, Price Tag. Gleich nach einem Mann, der ja sein musikalisches Talent quasi in die Wiege gelegt bekommen hat. Schon mit 5 konnte er Gitarre spielen. Hier ist Kamrat und Hug Yourself. Neue Musik bei AIDA Radio.

Mehr Gefühl hier bei AIDA Radio. Gleich Summer of 69, cooler Rock von Bryan Adams. Davor aktuelle Musik von Junot Us und Dennis Lloyd. Hier ist Diamonds bei eurem Urlaubsradio. AIDA Radio, hallo.

0: ist euer Urlaubsradio, AIDA Radio. Hallo, ich bin Jan, begleite euch durch diesen Dienstagvormittag bei der Arbeit mit aktueller Musik von BTS gleich und Dua Lipa kommt mit Houdini. Ja, und wir feiern ja aktuell 30 Jahre AIDA, ein großes Fest zu diesem tollen Geburtstag. Und wir wollten einmal von euch wissen, was findet ihr eigentlich so toll an AIDA? Warum ist AIDA so besonders für euch?
1: Also für mich persönlich ist es einmal die Auslaufmusik, die gehört einfach für mich mit dazu. Und das Typhoon gehört auch für mich immer mit dazu. Deswegen freue ich mich auch so auf die Parade. Werden wir bestimmt einige Hörner heuern können.
2: Grüße mal alle Kapitäne, dann grüße mal alle Crewmitglieder von bis Maschinenraum, alle eigentlich. Weil AIDA ist für uns zu Hause. Ja, und wir freuen uns sehr. Mitzufeiern. AIDA ist einfach nur herrlich. Das ist Familie für mich, das ist für mich mein schwimmendes Zuhause hier.
3: Eigentlich alles, so die Vielfalt, die Urlaubsform, dass man halt viel sieht in einer kurzen Zeit, sich Anregungen holen kann, um dann vielleicht doch intensiver noch sich Orte anzugucken oder. Und zur Geburtstagsreise möchte ich noch ganz kurz sagen, meine Frau hat die Woche auch Geburtstag, dann ist das so ein doppelter Geburtstag.
4: Wir fahren ganz gerne mit AIDA, schon seit 2008, das ist jetzt unsere 30. Fahrt hier mit AIDA.
5: 30. Geburtstag, 30. Fahrt.
4: Das war der Grund. Ja. Außerdem hatte ich ja vor ein paar Tagen Geburtstag, deswegen ist es die Geburtstagsreise.
5: Die bequeme Anreise nach Hamburg jetzt, das mögen wir. Das Entertainment gefällt mir immer sehr, sehr gut. Und die Leute sind etwas lockerer.
4: Gegenüber anderen Schiffen eigentlich nur AIDA.
6: Mein absoluter AIDA-Moment war die Küchenparty auf der AIDA Blue. Absolutes Highlight, weil da war der Kapitän dabei, hat selber gekocht und so weiter. Das hat uns mega gut gefallen. Kannst du die zwei auch noch fragen hier? Die waren auch dabei.
7: Ja, und ansonsten ist es halt immer toll, Leute aus der ganzen Welt zu treffen. Man macht viele Bekanntschaften fürs Leben. Das ist echt toll.
8: Happy Birthday, liebe AIDA. Happy Birthday to you.
2: Viel Spaß und alle Crewmitglieder, alles Gute zum Geburtstag.
3: Alles Gute.
0: Vielen Dank für eure lieben Wünsche. Wir wollten von euch wissen, was ist das Besondere an AIDA? 30 Jahre, wir feiern gemeinsam mit euch und ja, auf welche Highlights ihr euch in der nächsten Zeit rund um 30 Jahre AIDA noch so freuen könnt, das verrate ich euch in gut 20 Minuten hier, also dranbleiben. AIDA Radio, euer Urlaubsradio bei der Arbeit, gleich mit BTS und jetzt Dua Lipa.

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12: Einen schönen Dienstagvormittag wünsche ich euch bei der Arbeit. Ich bin Jan, toll, dass ihr dabei seid. Und jetzt gibt's Musik von einer Künstlerin, die in dieser Woche mit uns gemeinsam auf großer Festival-Cruise ist. Ein Festival auf einem schwimmenden Kreuzfahrtschiff. Heute ist übrigens Seetag auf der Festival-Cruise. Meine Kollegen Dominik und Finja melden sich ja nachher ab 16 Uhr wieder live von Bord. Und bis dahin hören wir jetzt Loy mit Red Eyes. Aktueller Hit hier bei AIDA Radio, eurem Urlaubsradio.

0: ist AIDA Radio, euer Urlaubsradio. Schönen Dienstagvormittag gleich mit Musik von Ellie Goulding. Ja, und wir feiern ja zurzeit 30 Jahre AIDA. Den großen Geburtstag mit ganz vielen Highlights. Große Party am vergangenen Wochenende im Hamburger Hafen. Zurzeit die Festival-Cruise auf dem Weg Richtung Seebrücke. Ein Festival auf einem fahrenden Kreuzfahrtschiff. Ja, und ich wollte einmal von Alexander Ewig, dem Marketingchef von AIDA, wissen, welche Highlights rund um 30 Jahre AIDA noch so auf euch warten.
1: Ja, nach der Feier ist vor der Feier. Ja. Also du hast ja richtigerweise gesagt, der 30. Geburtstag geht da noch ein bisschen weiter. Kieler Woche, da stehen ja noch einige wirkliche ganz, ganz tolle Highlights an in diesem Jahr. Und wenn das Geburtstagsjahr dann zu Ende ist, dann gehen wir natürlich schon planerisch ins nächste Jahr. Wir werden wieder ganz tolle Specials haben, auch im nächsten Jahr. Es wird wieder eine Crime Cruise geben. Wir werden natürlich wieder eine Festival Cruise haben. AIDA Tanz wird zurückkommen, auch eines unserer beliebtesten Formate, die wir so haben bei uns. Also da kommt noch eine ganze Menge und da können sich unsere Gäste drauf freuen. Neben der normalen Reise mit AIDA, die ja auch immer ein ganz tolles Highlight ist.
0: Marketingchef von AIDA, Alexander Ewig, vielen Dank für die Einblicke. Und wir freuen uns gemeinsam mit euch auf viele weitere schöne Momente mit dem AIDA-Gefühl. Und AIDA Radio ist natürlich immer dabei mit der besten Musik für mehr Gefühl. Jetzt von Ellie Goulding. Schönen Vormittag euch.

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6: 12 Mittagspause. Hier ist AIDA Radio. Lasst euch das Mittag in der Kantine oder das Aufgewärmte im Homeoffice schmecken. Ich bin bei euch mit der besten Musik für mehr Gefühl. Gleich von Walk the Moon, Shut Up and Dance und vorher gibt's Hurts. Zusammen mit dem Dresdner Star-DJ Purple Disco Machine und Wonderful Life. Toll, dass ihr dabei seid. Hier ist AIDA Radio.

klingt AIDA Radio, euer Urlaubsradio an diesem Dienstagvormittag. Hallo, schön, dass ihr dabei seid. Aus den 80ern, Laura Branigan, Self-Control. Gleich vorher ein Mann, der ist auf großer Europa-Tour und kommt für sein einziges Deutschland-Konzert Mitte November auch nach Berlin. Hier ist Kid Laroi und Without You bei AIDA Radio, eurem Urlaubsradio. 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
3: Weiter geht's durch eure Dienstags-Mittagspause mit der besten Musik für mehr Gefühl. Ich bin Jan, schön, dass ihr dabei seid. Und nur bei uns gibt's so einen richtigen, guten Feel-Good-Sound zum Mitsingen für eure Mittagspause. Alle Farben gleich mit Baby Goodbye, davor Pharrell mit Happy. Und rein geht's in diese halbe Stunde jetzt mit Alex Warren und Fever Dream. 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

AIDA Radio hier, euer Urlaubsradio. Schön, dass ihr dabei seid. Ich bin Jan, begleite euch bei der Arbeit mit der besten Musik für mehr Gefühl und habe gleich einen mega 2000er Hit für euch von Celine Dion, I'm Alive. Vorher gibt's noch Harry Styles, American Girls und jetzt einen Mann, der kommt von meiner Lieblingsinsel Mallorca. Ab dem Wochenende bin ich auch für 2 Wochen wieder da und genieße das schöne Wetter. Und Nico Santos hat auf jeden Fall Urlaub im Blut. Denn er hat früher als Animateur gearbeitet in Hotels auf Mallorca, hat er jetzt in einem Interview verraten und hat sich da immer gerne und schnell auch verliebt. Es gab wilde Animateursnächte, wie er jetzt erzählt hat. Wir sind froh, dass er jetzt Musik für uns macht mit Would I Lie to You. Hier ist Nico Santos bei AIDA Radio, eurem Urlaubsradio.

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6: Und damit geht es rein in diesen Dienstagvormittag mit der besten Musik für mehr Gefühl. Ich bin Jan, schön, dass ihr dabei seid. Begleite euch bei der Arbeit mit Macklemore, Ryan Lewis gleich, Kent Holders und vorher Taylor Swift. Angeblich heiratet sie Anfang Juli ihren Freund Travis Kelce im Madison Square Garden vor, Achtung, 1100 Gästen. Eine ganz intime, kleine Feier natürlich, so wie man das von ihr kennt. Hier ist Taylor Swift und Open Light bei eurem Urlaubsradio. Hier ist AIDA Radio.

Hier ist AIDA Radio, euer Urlaubsradio. Ich bin Jan und begleite euch bei der Arbeit und verrate euch gleich in 10 Minuten, wie ihr bei uns Tickets für das Glücksgefühle-Festival Anfang September auf dem Hockenheimring gewinnen könnt. Auf der Bühne unter anderem Mega-DJ David Guetta, also dranbleiben. Davor noch Musik aus den 80ern von Tina Turner, gute Rock-Hymne von The Best und jetzt Milo, My Lucky Day. Die beste Musik für mehr Gefühl bei AIDA Radio.

wieder Radio hier, euer Urlaubsradio. Hallo, ich bin Jan und ihr gewinnt jetzt Tickets für das Glücksgefühle-Festival Anfang September auf dem Hockenheimring. Wir schicken euch zu diesem exklusiven Festival. Für alle, die jetzt bei der Festival Cruise in dieser Woche auf AIDA Prima leider nicht dabei sein können. 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Unter allen Sprachnachrichten verlosen wir am Ende der Woche, also diesen Freitag, ganz exklusive Tickets für das Glücksgefühle-Festival Anfang September auf dem Hockenheimring. Nochmal die Nummer für eure Sprachnachricht: 0151 55 und 3x die 19. Jetzt Summer Beats von Alvaro Soler und Topic Solo Party bei eurem Urlaubsradio. 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
6: Dienstagnachmittag, rein geht's in die nächste halbe Stunde, randvoll mit eurer Lieblingsmusik hier bei AIDA Radio. 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David Guetta, Mega-DJ, live on stage. 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Ich drücke euch die Daumen. 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

Happy Dienstagnachmittag. Hallo, hier ist AIDA Radio, euer Urlaubsradio. Tones and I, Dance Monkey gleich. 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Also bei uns verpasst ihr nichts. Ab 16 Uhr unser großes Special von der Festival Cruise auf AIDA Prima. Davor übernimmt jetzt noch meine Kollegin Steffi ab 14 Uhr und schippert mit euch Richtung Dienstag Feierabend mit der besten Musik für mehr Gefühl. Cooler 2000er davor jetzt noch von Vanessa Carlton, 1000 Miles, und hier sind Tones and I mit Dance Monkey bei eurem Urlaubsradio.

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5: AIDA Time. Es ist 14 Uhr.
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7: Mit mir, Steffi Enders, und einem Herrn, der gerade in Deutschland unterwegs ist. Im Mai hat er schon sehr erfolgreiche Konzerte in Hamburg, Berlin, München und Düsseldorf gegeben. Und heute ist nochmal die Chance, ihn live zu erleben. Dermot Kennedy spielt heute Abend in der Stadthalle in Offenbach. Und hier ist er bei uns auf AIDA Radio mit Funeral.
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wunderbare 80er-Sound von Don Henley auf AIDA Radio, The Boys of Summer. Und aus dem Jahr 1984 geht's jetzt mal kurz in die 90er. Erinnert ihr euch noch an diesen Kult-Dance-Hit? Faithless und Insomnia. Ja, und es passiert ja immer wieder, dass Kult-Songs wieder in den Charts auftauchen, allerdings in neuen und etwas anderen Gewands. Wie zum Beispiel dieser Song hier von Baby Rexha. Jetzt wurde aus Insomnia New Religion hier auf AIDA Radio, eurem Urlaubsradio.

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4: Ich bin Steffi Enders und darf euch durch den frühen Nachmittag begleiten. Gleich machen wir zusammen mit Alle Farben und Yannick einen Ausflug nach Little Hollywood. Und vorher erklingt die wunderschöne Stimme von Michael Schulte. Hier ist sein aktueller Hit 5 AM.

Das war die Ursprungsbesetzung von Roxette, die wir da gerade gehört haben. Per Gessle und Marie Frederiksen auf AIDA Radio mit The Look am Dienstagnachmittag. Und an dieser Stelle möchte ich ganz besonders liebe Grüße an Bord von AIDA Prima schicken. 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

Duell an Bord von Aida Prima bei der Festival Crew sind. 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Den hören wir auch jetzt hier auf Aida Radio mit Jennifer Lopez und Save Me Tonight. 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
1: AIDA Time. Es ist 15 Uhr. 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
2: Mit mir Steffi Enders und musikalisch steht schon Nico Santos in den Startlöchern und darüber können wir sehr froh sein, denn eigentlich wollte sich Nico den kompletten Sommer über ausklinken, nicht um Urlaub zu machen, sondern weil dieses Jahr noch ein neues Album und eine Tournee anstehen, auf die er sich vorbereiten möchte, aber er kann es doch nicht so richtig lassen, deswegen gibt es so ein paar wenige Termine, wo er doch mal bei einem Festival vorbeischaut, zum Beispiel am 23. Juli bei Das Fest in Karlsruhe oder auch beim Deichbrand Festival. Und hier ist er auf AIDA Radio, eurem Urlaubsradio, mit All Time High. 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

Das war Musik für mehr Gefühl von Nick Kershaw, The Riddle, am Dienstagnachmittag hier auf AIDA Radio. Und da hören wir jetzt einen der größten Hits der letzten Jahrzehnte. Und bei dem muss man sagen, er hat wirklich eine Odyssee hinter sich. Denn es musste sich erstmal ein Star finden, der den Song überhaupt aufnehmen wollte. Die Plattenfirmen von Britney Spears und Tyler Cruz hatten schon dankend abgelehnt, als es dann ein Hin und Her gab zwischen Mary J. Blige und Rihanna, die dann aber gesagt hat, okay, ich mache diesen Song, und das war die beste Entscheidung, denn das Lied ist am Ende natürlich zum Welthit geworden. Und heute vor 19 Jahren war dieser Song bei uns in Deutschland auch auf Platz 1. Hier ist Rihanna mit Umbrella.

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5: Ich, Steffi Enders, darf euch mit jeder Menge Musik für mehr Gefühl durch den Nachmittag begleiten. Gleich gibt's The Weeknd auf die Ohren. Musik von Starship aus den 80ern. Mark Ronson und Miley Cyrus kommen gleich im Doppelpack nach dem großartigen Ed Sheeran, vor dem ich wirklich meinen Hut ziehen möchte. Figurtechnisch ist er ja super dabei. Ja? Er hat sich über Monate einen Sixpack antrainiert. Das Ganze hatte aber natürlich mit jeder Menge Sport und Verzicht zu tun, was Naschereien betrifft. Hier ist er mit Sapphire.

0: The Weeknd auf AIDA Radio mit Dancing in the Flames. Ja, und beim Thema Tanzen sind wir schon beim Thema, nämlich bei der Festival Cruise 2026. Die läuft ja seit gestern auf AIDA Prima. Und ich war im vergangenen Jahr dabei, habe das Spektakel vor Ort hautnah miterlebt. Es ist wirklich was ganz Besonderes, eine ganz besondere Kreuzfahrt. Ja, und wenn sich normalerweise die Gäste schon aufmachen zum Landausflug, früh aufstehen, ja, da gehen bei der Festival Cruise gerade die Letzten ins Bett. Teilweise bis 6 Uhr morgens wird da mit den DJs getanzt und gefeiert. Und ich gehe davon aus, gestern am Eröffnungsabend war es nicht anders. Aber wir hören mal, was an Bord so los war und ist von den lieben Kollegen vor Ort, von Finja und von Dominik. Hi!
1: Hallo von AIDA Prima! Hier läuft ja, wie du schon gesagt hast, die Festival Cruise 2026. Es ging wirklich sehr, sehr lange. Bis tief in die Nacht haben die Gäste hier gefeiert. Aber wie durch ein Wunder waren sie heute um 11 Uhr zum Frühshoppen im Beachclub wieder richtig fit. Hör mal, so war das.

0: Ja, und dann wird natürlich den ganzen Tag hier weitergefeiert. Ich freue mich gleich auf Bingo zusammen mit HBZ und viele weitere Sachen, die hier im Beach Club stattfinden. Wir senden von Bord von 16 bis 18 Uhr und das noch die ganze Woche hier auf der Festival Cruise 2026.
1: Also ihr verpasst nichts, auch wenn ihr nicht an Bord mit dabei sein könnt. Viel Spaß jetzt also gleich ab 16 Uhr mit Finja und mit Dominik von AIDA Prima von der Festival Cruise 2026. Und ich bin Steffi Enders, sag für heute tschüss. Morgen von 2 bis 4 können wir uns wiederhören. Jetzt hört ihr aber erstmal Taylor Swift mit Shake It Off.

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0: 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Es ist 16 Uhr.

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1: Einen schönen Nachmittag von AIDA Prima. Die Festival Cruise 2026 ist in vollem Gange. Wir genießen einen richtig tollen Seetag, oder sagen wir es anders, Svenja, wir feiern ihn.
2: Absolut, also hier ist ordentlich was los. Wir sitzen gerade am Pooldeck. Hammer.
1: Alles, was hier abgeht, das hört ihr heute wieder bis 19 Uhr hier bei uns in der Sendung. Dominik und Svenja hier, schön, dass ihr dabei seid.

AIDA Radio von AIDA Prima. Wir sind auf der Festival Cruise 2026. Die ganze Woche von 16 bis 19 Uhr berichten wir für euch von Bord. Ich bin jetzt hier gerade nach wie vor im Beach Club, denn hier ist heute am Seetag einfach die Hölle los. Und ich habe

0: Anna und Lisa aus Würzburg hier bei mir. Anna, du hast gerade erzählt, es ist deine zweite Festival-Cruise. Wir haben jetzt den ersten Tag geschafft. Ist es besser als beim ersten Mal?
1: Es ist voller. Die Partys sind verrückter, die Leute sind wilder. Also es ist definitiv cooler als beim letzten Mal, ja.
0: Was hat dir am ersten Abend so am besten gefallen?
1: Clouseau war richtig gut gestern, ja, ja.
0: Der hat den Auftakt gemacht. Sag mal, wie lange war die Nacht bei dir heute?
1: Bis um 3 Uhr, so circa. Wir haben uns dann noch eine lecker Currywurst zum Abschluss gegönnt und dann sind wir ins Bett gegangen, ja.
0: 3 Uhr, ja, da ist man noch fit zum Frühshoppen, da warst du auch.
1: Nee, ich war heute früh beim Volleyball. Ich habe mal einen anderen Tag anders in den Tag gestartet, aber das war auch definitiv ein guter Start in den Tag.
0: Ja, ein bisschen Fitness und Sport tut ja gut. Und Lisa, ich habe mir sagen lassen von Anna, es ist deine erste Festival-Cruise, aber damit nicht genug. Es ist ja auch deine erste Reise mit AIDA oder allgemein deine erste Schiffsreise.
2: Ja, tatsächlich. Also es ist was ganz anderes wie normaler Urlaub. Es sind ganz andere Eindrücke. Das ist so ein positiver Fiebertraum, weil das so viele Eindrücke auf einmal sind. Aber es ist richtig schön. Es ist wirklich cool.
0: Jetzt bist du auch ausgerechnet direkt bei der Festival Cruise gelandet. Wie gefällt's dir?
2: Cool. Es ist einfach schön. Es sind tolle Menschen dabei. Es ist einfach wild. Anders da kann man es nicht sagen. Aber auf jeden Fall nicht meine letzte AIDA-Fahrt. Definitiv nicht.
0: Ja, und vielleicht auch nicht die letzte Festival Cruise, denn die lohnt sich definitiv. Wir senden für euch noch bis Freitag hier immer zwischen 16 und 19 Uhr auf AIDA Radio von der Festival Cruise 2026.

0: Tag 2 auf der AIDA Festival Cruise 2026. Dominik und Finja sind für euch hier am Start, immer von 16 bis 19 Uhr. Ich sitze hier gerade weiterhin auf dem Pooldeck von AIDA Prima und feiere hier an diesem Seetag mit unseren rund 3500 Gästen. Und währenddessen hat sich Finja mal nach unten begeben, denn da haben wir einen unserer AIDA Radio Newcomer Contest Gewinner, der gestern hier auf AIDA Prima aufgetreten ist. Davut ist bei Finja.
1: Also dein erster Auftritt auf der AIDA, wie war's?
2: Unbeschreiblich, wirklich. Also ich hätte niemals damit gerechnet, dass noch so viel Zuwachs kam, weil am Anfang war es echt leer. Aber es war der absolute Wahnsinn. Die Leute sind abgegangen wie sonst was, wie ein Zäpfchen, wie man so schön sagt. Und ja, es hat einfach richtig, richtig viel Spaß gemacht.
1: Hattest du ein Highlight?
2: Ja, meine neuen Songs zu spielen war auf jeden Fall ein Highlight.

0: das erste Mal vor allem auch die Songs über so eine große PA zu hören, das war echt geil. Ich habe mir wirklich die Boxen bis ans Maximum aufgedreht und es einfach nur genossen. Ja, das war wirklich mein größtes Highlight.
1: Und bist du schon bereit für deinen zweiten Auftritt?
0: Ja, total. Das wird heute nochmal was komplett anderes. Das habe ich auch so noch nie gemacht. Das ist ein ganz neues Showkonzept von mir. Heißt Dave on a Rave. Habe ich gestern auch schon im Set leicht angeteasert mit einem Song. Wird halt so in die Richtung Bounce, Techno und Harder Style gehen. Also komplett anders. Und ich glaube, deswegen werden wir auch komplett steil gehen.
1: Das klingt super.
2: Ja, da freuen wir uns sehr auf den Auftritt dann heute. Wir freuen uns sehr auf den Gig dann heute Abend. Die Zugabe von unserem AIDA Radio Newcomer Gewinner Davut. Ihr hört AIDA Radio für euch immer von 16 bis 19 Uhr auf der Festival Cruise 2026.

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7: Mit Dominik und Finja, hallo zusammen, die Festival Cruise 2026 ist in vollem Gange und gleich habe ich ihn hier bei mir im Gespräch. Den Mann, der den Auftakt zur Festival Cruise 2026 gemacht hat. Clueso

0: AIDA Radio von der Festival Cruise 2026 auf AIDA Prima. Ihr merkt, es ist gerade ein bisschen ruhiger. Ich habe mich nämlich nach unten begeben und hier habe ich ihn, den Mann, der gestern den Auftakt der Festival Cruise gemacht hat, Clueso. Der Auftakt der Festival Cruise 2026, was war das für dich für ein Gefühl?
1: Also ich bin ehrlich gesagt wie alle Leute gerade erstmal angekommen. Ich habe meinen Koffer in die Kabine gestellt, habe die Sicherheits, Anweisungen gemacht gerade. Da habe ich Kurs getroffen. Ich wusste gar nicht, dass der da ist. Wir haben uns umärmelt, umarmt und habe ich gesagt, eigentlich musst du auf die Bühne. Und das war, wenn man so nimmt, 16 Uhr und dann 19 Uhr ging es schon los oder so. Aber die Leute waren sofort dabei. Es war total geil. Also es hatte so eine Wohnzimmeratmosphäre. Beim Soundcheck waren die Leute schon so nah. Wir haben auch den Sound nicht leise gemacht. Wir haben den auch, die konnten mithören und mal checken, wie es ist, wenn man so Soundcheck macht, was man so erzählt. Und da waren ein paar schon, waren schon Feuer und Flamme.
0: Was ist denn so dein erster Gedanke, wenn du an Bord gehst?
1: Habe ich ein paar Elektrolyte dabei. Also ich habe hier sehr viele Freunde getroffen. Wir haben wirklich sehr lange gefeiert gestern auch, was auch schön ist. Und uns auch viel angeguckt, also viele anderen, die irgendwie spielen und werden jetzt nochmal, ich weiß gar nicht, Hannes wird mir, ich bin hier mit DJ Pitova zusammen hier und Konstantin an der Trompete und Dennis an der Gitarre. Ja, es hat was Familiäres, finde ich irgendwie so. Ich kann das nicht anders erklären, also der STP zum Beispiel war auch nicht geplant, dass

0: sie bei mir am Set mitspielen. Es war eher der Plan, dass ich bei denen mitspiele, weil sie ihren großen Hit spielen. Und dieses Hin- und Herwerfen, das finde ich geil.
1: Jetzt sind wir hier auf einem Kreuzfahrtschiff, erleben hier gerade Festival-Feeling pur. Wir kennen uns ja noch von anderen Special Cruises. Das ist ja jetzt mal wirklich ein Festival mitten auf dem Schiff. Ist das ein ganz anderes Gefühl für dich?
0: Ja, vor allem, es sind sau viele Artists, wenn ich das so sagen darf. Es ist genauso dieses Festival-Feeling. Du musst halt wenn du Fobo hast, musst du halt gucken irgendwie, wenn du Angst hast, was zu verpassen, musst du gucken, wer wann spielt einfach und rennst dann von A nach B durch die Floors. Ich weiß gar nicht, wie viele Floors es gestern gab. Wir sind dann hängen geblieben beim Style Wars, DJ Style Wars, der Hip-Hop Classics aufgelegt hat und das fand ich dann geil, da sind wir sehr lang geblieben noch.
1: Gehen wir nochmal auf deine Songs und deinen persönlichen Lieblingssong von deinen Songs. Vielleicht kannst du ja mal eine Story hinter deinem Lieblingssong erzählen, wie du auf diesen Song gekommen bist, wie er entstanden ist und ja die Geschichte dahinter.
0: Das sind so viele Songs. Normalerweise mache ich das nicht, dass ich so einen Beipackzettel gebe für Songs, aber wie ein Song entstanden ist, zum Beispiel Gewinner. Ich glaube, der war in 10. Ich kenne auch viele Artists, die das oft sagen, dass große Hits sehr schnell entstanden sind. Ich glaube, das liegt daran, dass man so unbedarft ist. Und ich glaube, es hat 15 Minuten gedauert, haben wir den Song geschrieben, Gewinner. In einer Ursprungsversion auf einer Akustikgitarre. Aber es ging sehr schnell. Und in dem Song geht es für mich um eine Fernbeziehung, um den ewigen Flirt, sich immer wieder treffen. Und ich fand es damals spannend, dass das Wort Gewinner überhaupt nicht im Song vorkommt. Ich bin dabei, du bist dabei, wir sind dabei, uns zu verlieren, aber Gewinner taucht nicht einmal auf.
1: Stimmt, jetzt, wo du es sagst, fällt es mir auch auf. Wie kommt das?
0: Ich fand Bob Dylan damals geil und der hat das oft gemacht, dass er Songtitel hatte und das ist dann gar nicht der Refrain oder die Refrainzeile.
1: Sagt Clouseau, danke dir fürs Gespräch und wir machen natürlich weiter hier auf der Festival Cruise 2026. Ich mache mich jetzt wieder auf den Weg nach oben in Richtung Beach Club.

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4: AIDA Time. Es ist 17 Uhr.
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1: Dominik und Finja sind für euch die ganze Woche am Start. Immer von 16 bis 19 Uhr hier von AIDA Prima und begleiten für euch die Festival Cruise 2026. Und ich kann euch sagen, auch an Tag 2 sind die Leute ja in Partylaune. Und wie genau, das hören wir noch bis 19 Uhr hier bei uns in der Sendung. Schön, dass ihr dabei seid.

Tag 2 der Festival Cruise 2026 und die Menschen hier an Bord von AIDA Prima, die haben Spaß. Gerade bin ich hier im Beach Club und ich kann euch sagen, hier sind Gummienten, die durch die Luft fliegen. Die Menschen sitzen im Pool, genießen ihr Salitos und freuen sich auf alle Gigs, die hier kommen. Gleich eine Poolparty mit Live-Beats im Beach Club und ein kleiner Funfact in puncto Salitos. Wir sind ja erst an Tag 2, aber allein gestern sind schon 12.000 Flaschen weggetrunken worden. Und ich weiß noch aus dem letzten Jahr, da waren es innerhalb von 5 Tagen 41.000 Flaschen, die hier getrunken worden sind. Und ich habe mir von den Gästen sagen lassen, sie haben ein Ziel. Sie wollen 42.000 Flaschen in gerade mal nur 4 Tagen schaffen. Ob das funktioniert, wir werden es am Ende der Festival Cruise 2026.

0: AIDA Radio am Dienstagnachmittag. Nach wie vor von der Festival Cruise 2026. Die ganze Woche sind wir für euch dabei. Immer von 16 bis 19 Uhr. Und ich habe Sebastian wieder hier bei mir. Der war ja gestern schon neben mir hier auf AIDA Prima. Denn Sebastian ist ja der Gewinner vom Meet and Greet mit David Puentes bei unserer Aktion Stadtland Schiff. Und das Meet and Greet, Sebastian, hat gerade stattgefunden. Wie war es denn?
1: Ja, war sehr cool. Wir waren in der Spraybar am Bug des Schiffes, haben einen schönen Ausblick gehabt, war ganz cool dort. Durften David Puentes kennenlernen plus Anhang. Hat uns sehr gut gefallen, war sehr interessant. Ja, haben wir ein paar neue Einblicke bekommen und ich denke mal, hat sich auf jeden Fall gelohnt, am Gewinnspiel teilzunehmen.
0: Was hat er so erzählt?
1: Ja, wir haben ihn so ein bisschen ausgefragt, ne, was seine Ziele sind, wo er gerne noch auftreten möchte, wie er die ganze Kreuzfahrt hier findet im Vergleich zu einem normalen Festival. Und ja, also er findet es auch super. Ne? Für ihn ist es auch ein bisschen wie Urlaub hier. Da haben wir ja schon was gemeinsam.
0: Wo möchte er denn hinreisen? Schau doch mal so ein bisschen aus dem Nähkästchen. Du weißt bestimmt mehr Sachen als wir alle.
1: Naja, also ich glaube, er hat gemeint, er würde ja gerne mal noch auf dem Tomorrowland Festival auftreten. Und das hat er wohl jetzt dieses Jahr erstmal nicht geschafft oder wird auftreten dürfen. Und der nächste Schritt wäre wohl dann nach Amerika. Miami, hat er wohl gemeint, wäre dann das nächste Ziel festivaltechnisch.
0: Das Ultra Music Festival. Ist auch ein Traum von mir, würde ich auch gerne mal hin.
1: Okay, ich kannte es nicht. Aber ja, vielleicht mal noch auf die To-Do-List setzen.
0: Also ihr habt jetzt eine schöne Stunde mit David Puentes leckerem Sekt verbracht oder was habt ihr getrunken in der Spraybar?
1: Ja, AIDA hat uns, glaube ich, eine Flasche Sekt oder Prosecco spendiert. Haben wir auch ausgetrunken. Wobei er nichts getrunken hat. Spricht für ihn. Aber ja, wir haben für ihn mitgetrunken. War eine lustige Runde. Haben wir uns gefreut.
0: Also ein schöner Moment, der sich wirklich gelohnt hat, bei unserem Gewinnspiel Stadtland Schiff mitzumachen. Und ich hoffe, ihr hattet sehr viel Spaß und auf jeden Fall weiterhin viel Spaß hier auf der Festival Cruise 2026.
1: Ja, vielen Dank. Danke euch. Schöne Grüße. Ciao.

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8: Hallo von AIDA Prima. Hier läuft Tag 2 der Festival Cruise 2026. Und die Gäste an Bord feiern gerade eine richtig coole Poolparty mit Live-Beats im Beach Club. Und wie sich das anfühlt und wie sich das anhört, das hört ihr gleich hier auf AIDA Radio. Hallo!

0: AIDA Radio auf der Festival Cruise 2026 auf AIDA Prima. Gerade läuft hier im Beach Club. Ja, eine Poolparty mit Live-Beats. Auch Yannick aus Bochum ist dabei. Yannick, du bist hier richtig on fire. Wie viel hast du schon von diesen tollen Getränken hier?
1: Hab dich nicht verstanden. Nochmal bitte.
0: Ist ja auch sehr laut hier. Wie viele Getränke hast du denn schon heute?
1: Kann man das überhaupt noch zählen? Beide Hände voll, passt.
0: Auf jeden Fall hast du richtig viel Spaß. Wie gefällt es dir hier, die Poolparty mit Live-Beats?
1: Auf jeden Fall. Wir sind das dritte Mal dabei und immer wieder einfach saugeil.
0: Jetzt sind wir an Tag 2. Gestern der erste Tag. Wie war der schon für dich?
1: Grandios, so wie immer.
0: Und jetzt hier an Tag 2. Ich sehe, die Leute sind hier mit Salitos im Pool und feiern, haben richtig Bock. Worauf freust du dich auf der Festival Cruise 2026 am meisten?
1: Einfach auf die mega geilen Leute, die immer wieder zusammen sind, auf die Mega-Partys und einfach AIDA im Ausnahmezustand.
0: Dann wünsche ich auf jeden Fall noch ganz viel Spaß und was die Menschen sonst noch hier erleben auf der Festival Cruise 2026, das hört ihr bis Freitag immer zwischen 16 und 19 Uhr hier auf AIDA Radio.

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0: AIDA Time. Es ist 18 Uhr.
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8: Einen schönen Dienstagnachmittag von AIDA Prima. Dominik und Finja sind hier für euch auf der Festival Cruise 2026.
9: Hallöchen!
8: Finja, sag mal, kannst du noch?

0: locker.
1: Wir sind ja fleißig am Feiern. Bis morgens um 6 teilweise. Also nicht wir, sondern die Gäste hier. Und ich muss sagen, die sind schon ziemlich verrückt.
0: Absolut. Hier geht's richtig ab.
1: Ein ganz besonderes Highlight. Das hört ihr in knapp 6 Minuten hier bei uns in der Sendung. Schön, dass ihr dabei seid.

0: AIDA Radio auf der Festival Cruise 2026 auf AIDA Prima. Gerade läuft hier im Beach Club ja eine Poolparty mit Live Beats. Auch Yannick aus Bochum ist dabei. Yannick, du bist hier richtig on fire. Wie viel hast du schon von diesen tollen Getränken hier?
1: Hab dich nicht verstanden, nochmal bitte.
0: Ist ja auch sehr laut hier. Wie viele Getränke hast du denn schon heute?
1: Kann man das überhaupt noch zählen? Beide Hände voll, passt.
0: Auf jeden Fall hast du richtig viel Spaß. Wie gefällt es dir hier, die Poolparty mit Live-Beats?
1: Auf jeden Fall. Wir sind das dritte Mal dabei und immer wieder einfach saugeil.
0: Jetzt sind wir an Tag 2. Gestern der erste Tag, wie war der schon für dich?
1: Grandios, so wie immer.
0: Und jetzt hier an Tag 2. Ich sehe, die Leute sind hier mit Salitos im Pool und feiern, haben richtig Bock. Worauf freust du dich auf der Festival Cruise 2026 am meisten?
1: Einfach auf die mega geilen Leute, die immer wieder zusammen sind, auf die Mega-Partys und einfach AIDA im Ausnahmezustand.

wünsche ich auf jeden Fall noch ganz viel Spaß und was die Menschen sonst noch hier erleben auf der Festival Cruise 2026, das hört ihr bis Freitag immer zwischen 16 und 19 Uhr hier auf AIDA Radio.

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1: AIDA Radio auf der Festival Cruise 2026. Ich bin gerade im Beach Club und wir gehen jetzt mal raus zu Dominik. Der ist nämlich gerade auf dem Pooldeck und warum er da ist, das finden wir raus.
2: Ja, das frage ich mich auch gerade, warum ich hier draußen bin, denn das Wetter ist jetzt nicht so toll. Es ist sehr bewölkt, teilweise am Regnen, aber auch ein bisschen kalt. Trotzdem sitzen hier 1, 2, 3, 4, 5 Männer im Pool draußen. Warum macht man das?
3: Ja, ist ganz einfach, weil wenn es von unten warm ist und von oben kalt ist, ist die Mitte perfekt, würde ich mal sagen.
2: Jetzt seid ihr hier alle genüsslich mit eurem Salitos im Pool. Wie viel habt ihr schon davon?
4: Ach, genügend einige. Wir haben genügend.
2: Ich merke, ihr habt auf jeden Fall richtig viel Spaß hier auf der Festival Cruise. Was war bisher so euer Highlight?
4: Na, das Sache gestern Abend, der Abend mit HWZ.
2: Worauf freut ihr euch dann heute noch?
3: Auf die ganzen Acts heute noch.
5: SDP, da freuen wir uns
3: drauf. SDP ist unser Highlight für heute.
5: SDP, da freuen wir uns drauf, auf jeden Fall.
2: Ja, sehr cool. Aber solange genießt ihr noch hier die Zeit im Pool. Ich finde das wirklich verrückt bei diesen Temperaturen. Was macht ihr denn, wenn ihr rauskommt? Da friert man doch total.
3: Ja, deswegen länger drin bleiben.
2: Ja, dann genießt ihr dann das Festival einfach die ganze Zeit hier im Pool. Habt noch ganz viel Spaß und lasst es euch schmecken.
4: Danke.
6: Ja, noch einen schönen Tag.
2: Ja, Finja, ich weiß auch nicht, wie man das schafft, aber naja, vielleicht wage ich mich ja auch gleich mal in den Pool. Jetzt erstmal zu dir zurück.
1: Vielen Dank, Dominik. Wir feiern jetzt weiter und ihr hört uns weiterhin bis 19 Uhr hier auf AIDA Radio.

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1: Und wir begleiten Sie jeden Tag von 16 bis 19 Uhr für euch. Dominik und Finja hier für euch.
2: Hallo!
1: Ich kann euch sagen, Leute, hier ist Party pur. Die Menschen haben Bock zu feiern und freuen sich natürlich auf alles, was hier noch kommt. Und ihr hört es hier bei uns noch bis Freitag, immer von 16 bis 19 Uhr. Schön, dass ihr mit dabei seid.

0: Radio auf der Festival Cruise 2026. Dominik und Finja sind für euch auf AIDA Prima und begleiten jeden Tag von 16 bis 19 Uhr dieses atemberaubende Festival. Finja, und heute Abend kommt ja die Creme de la Creme. Wir freuen uns auf
1: SDP.
0: Bist du schon aufgeregt?
1: Ja, total.
0: Ist ja der Headliner der Festival Cruise 2026. Was erwartest du?
1: Ich lasse mich überraschen, muss ich sagen. Ich erwarte nichts Bestimmtes.
0: Ist auch immer schön. Ich freue mich besonders dann auf die 90er-Party heute Abend. Unter anderem mit Captain Jack und the one and only Oli P. Ach ja, gib mir mein Herz zurück, Finja.
1: Oh ja, das kann ich mir vorstellen. Ich freue mich auch auf unseren AIDA Radio Newcomer, Davut. Der tritt ja nochmal auf.
0: Der kommt auch nochmal heute Nacht. Und alles, was an diesem Abend hier auf AIDA Prima passiert, das hört ihr dann morgen früh ab 6 in unserer Morningshow. Leinenlos mit dem Kollegen Arne Waag. Tschüss von AIDA Prima, sagen Finja
1: und Dominik.

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2: 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Gestern Abend stand er im Beach Club auf der Bühne und hat hier für richtig Stimmung gesorgt. Ihr dürft das Erlebnis jetzt zu Hause erleben. Hier ist für euch das Live-Set von DJ Noel Holler.

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Vielen, vielen Dank.

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3: AIDA Time. Es ist 20 Uhr.

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2: AIDA Time. Es ist 21 Uhr.

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2: AIDA Time, es ist 22 Uhr.

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1: AIDA Time. Es ist 0 Uhr.

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2: AIDA Time, es ist 1 Uhr.

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2: AIDA Time, es ist 2 Uhr.